desolater Ausgangszustand der Hoffnungslosigkeit, der immer wieder weitergeführt, Dinge hervorgebracht, mich am Ende spiralförmig absteigend im Kreis geführt hat, in Untiefen hinein. Jetzt scheint alles, was ich aus dem Fluss ziehe, ein Nein. Diesmal scheint nichts drin zu sein für mich. Kein einziger dicker Fisch, nicht mal ein paar Gräten. Die Betrübnis nimmt zu und macht den Blick trüb, der trübsinnig versinkt in das altbekannte, lang und breit beschriebene Treiben der Flocken, wie man sie nennt. Und doch eigentlich kommen sie mir vor wie Flusen, dicke Staubpatzer, die vom Himmel, den ich von hier aus nicht sehen kann, gestreut werden. Als würde jemand sein Schnitzel salzen, aber ohne Schwung, Saft und kraftlos. Ist dies schon nichts? Das Nichts etwa, das ich mir insgeheim stets gewünscht, das ich regelrecht angestrebt habe, in der Unterlassung von Punkt, Punkt, Punkt, in der Vermeidung von Punkt, Punkt, Punkt, in meiner notorischen Unkunstfertigkeit bricht es jetzt an oder aus als Folge jener unbewussten Maßstäbe, als eigentliches Werk, an dem ich all die Jahre gearbeitet habe. Ein Nichts, das nun tatsächlich dem Nichts erwachsen ist. Endlich erwachsen. So viel Nichts kann eine einzige Person gar nicht produzieren. Das grenzt schon an Kunst, hieß es einst. Das Festhalten an der Zurücknahme der Verborgenheit ist und bleibt eine Notwendigkeit und meine ganz eigene Erfolgsgeschichte. Heitere Trostlosigkeit, ein sich wandelnder Zustand, ein Gewand, leer. Trübsinnig trudelnde Schneeflusen, eine Tatsache, die nicht von der Hand zu weisen ist oder sind.

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2: Es geht nicht ums Fertigwerden, sondern ums Gegenteil.
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schreibe alles mit. Aber ich erkenne dich doch. Es geht nicht ums Fertigwerden, sondern ums Gegenteil. Ich denke gar nicht dran. Oh, du große Gundolfine, ohne Leichenbittermine, ohne einen sanften Faden, ohne Schaden, Dach und Maden, ohne einen blassen Schimmer, ohne Jammern und Gewimmer, schließe dich, oh altes Haus, selber aus, den Ganzen aus, raus aus dem Zeitalter des organisierten Schwachsinns.

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Eines Tages wird er verschwinden. Hoffentlich schon zu Lebzeiten. Alter Schnee auf frischen Maulwurfshaufen. Verdammt!

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Ammonium. Im Gerschen schöpft das bei mir und fällt auf ein Ammonium. Und das ist dann nicht mehr so gut Druck. Und dann meistens.